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1: Dies ist die Geschichte von Elude. Einem Mann, der geboren wurde, um wie ein wildes Tier gejagt zu werden, weil er arm war und sich nicht wehren konnte. Aber er gab sich mit seinem Schicksal nicht zufrieden und heute wurde seine Ehre wiederhergestellt.

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0: 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Hier bekommt man noch traditionelle Südtiroler Küche, selbstgemachte Kuchen und auch Säfte. Die urige Hütte mit sagenhaften Ausblick erreichen Sie über den Wanderweg in circa einer Stunde. Besuchen Sie die Berdinger Alm in Derenten und lassen Sie die Seele baumeln. Ein einheimischer Mann sucht im Großraum Bruneck die Möglichkeit, in einem Wald aufzuräumen, um Schabe machen zu können. Telefone 348 113 1955.
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2: US-Repräsentantenhaus stimmt gegen Iran-Krieg. Bei der Post drohen neue Kürzungen und Entlassungen. Das Wetter heute in Südtirol wechselnd bis stark bewölkt. Im Studio Hannelore Plunger, einen schönen guten Morgen. Das US-Repräsentantenhaus hat für den Abzug des Militärs aus Kampfhandlungen mit dem Iran gestimmt und damit auch für eine Einschränkung der Macht von Präsident Trump. Für einen Kampfeinsatz sei eine formelle Kriegserklärung durch den Kongress nötig, hieß es in der Resolution. Ausgenommen seien Einsätze, die zur Verteidigung der USA oder eines Verbündeten gegen unmittelbar bevorstehende Angriffe erforderlich seien. 4 Abgeordnete von Trumps Republikanern stimmten mit den Demokraten und verhalfen deren Vorlage damit zum Erfolg. Die Verhandlungen zwischen den USA und dem Iran scheinen derweil zu stocken. Während Trump unmittelbar vor der Abstimmung im Repräsentantenhaus erklärte, sie liefen sehr gut, widersprach ihm der iranische Außenminister Araghchi. Es gebe so wörtlich keine greifbaren Fortschritte. Die EU startet möglicherweise noch im Juni Beitrittsverhandlungen mit der Ukraine und Moldau. Das hat die derzeitige zyprische EU-Ratspräsidentschaft mitgeteilt. Danach haben die Vorbereitungen begonnen, damit der erste Verhandlungsabschnitt eröffnet werden kann. Im Idealfall sollen die Gespräche Mitte Juni starten. Dann findet ein EU-Ministertreffen in Luxemburg statt. Eigentlich sollten die EU-Beitrittsverhandlungen mit der Ukraine und Moldau schon vor 2 Jahren beginnen. Damals gab es aber ein Veto aus Ungarn. Mit der neuen ungarischen Regierung unter Ministerpräsident Mogyar ist jetzt Bewegung in den Prozess gekommen. Boomende Aktienmärkte haben den Club der Dollarmillionäre kräftig wachsen lassen. Weltweit 25,3 Millionen Menschen verfügten im vergangenen Jahr über ein anlagefähiges Vermögen von mindestens 1 Million Dollar. Das sind fast 2 Millionen mehr als 2024. Das Vermögen der Reichen weltweit legte so stark zu wie nie innerhalb eines Jahres. Weltweit stieg das Vermögen schätzungsweise um 8,7% auf den Rekord von 98,3 Billionen Dollar. Dabei wuchs die Zahl der sehr vermögenden Menschen mit einem investierbaren Vermögen von mindestens 30 Millionen Dollar global am schnellsten mit einer Rate von 9,4%. Bei der Post drohen neue Kürzungen und Entlassungen. In Erwartung eines Paketdienstes sollen 35 Briefträger weichen und 3 Zonen zusammengelegt werden. Der Paketdienst soll aber nur im Umkreis von 35 Kilometern um die Landeshauptstadt Bozen aktiv sein. Außerdem sollen 3 Zonen zusammengelegt werden. Nals mit Meran, Kurtatsch mit Auer und Deutschnofen mit Bozen. Die Gewerkschaften wollen dies nicht unterschreiben. Südtirol soll nun doch ein Gesetz zum ärztlich assistierten Suizid bekommen. Der zuständige Gesetzgebungsausschuss hat den Entwurf gut geheißen. Im Juli soll der Landtag darüber abstimmen. Geregelt werden sollen unter anderem die Zugangsvoraussetzungen, die Durchführung und die kostenfreie Umsetzung des medizinisch assistierten Suizids. Konkret richtet der Sanitätsbetrieb eine ständige Kommission ein, die Anträge prüft. Der Entwurf wurde mit 2 Enthaltungen genehmigt. In Italien ist der ärztlich assistierte Suizid bis heute nicht gesetzlich klar geregelt. Bereits 2018 hatte der Verfassungsgerichtshof das Parlament in Rom aufgefordert, eine gesetzliche Grundlage zu schaffen. Am Montag wird die Autonomiereform im Amtsblatt der Republik veröffentlicht. 15 Tage später tritt sie in Kraft. Mit der Reform wird Südtirol in seiner Gesetzgebung freier. Vorgaben wie die wirtschaftlich-sozialen Grundsätze des Staates sind nicht mehr einzuhalten. Mit der Reform erhält Südtirol die neue Zuständigkeit Umweltschutz inklusive Abfallwirtschaft und Wildtiermanagement.
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2: Bei den French Open musste Matteo Berrettini im Viertelfinale beim Stand von 5:7 und 2:5 gegen seinen Landsmann Matteo Arnaldi wegen Schmerzen am Hüftbeuger aufgeben. Flavio Cavoli zog erstmals ins Halbfinale eines Grand-Slam-Turniers ein. Der 24-jährige Römer schlug den Kanadier Félix Auger-Aliassime in der Runde der letzten 8 mit 4-6, 6-4, 6-4, 6-4. Cavoli trifft im Halbfinale auf Matteo Arnaldi. Cavoli wird in die Top 10 der Weltrangliste vorstoßen. Im zweiten Halbfinale trifft Zverev auf Mencik. Das waren die aktuellen Themen zur Stunde.
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2: Das Wetter am heutigen Donnerstag. Der Donnerstag verläuft wechselnd bis stark bewölkt. Tagsüber gibt es höchstens örtliche Regenschauer. In der Nacht trifft von Westen eine Störung mit teils kräftigen Regen ein. Die Maximalwerte liegen zwischen 20 und 27 Grad. Die Wettervorschau. Am Freitag in der Früh regnet es zunächst noch verbreitet. Im Laufe des Vormittags klingt der Regen vom Finchgau her ab und es wird recht sonnig. Es weht Nordföhn. Am Samstag ist es wechselnd bis stark bewölkt mit ein paar Regenschauern am Nachmittag. Am Sonntagvormittag scheint häufig die Sonne. Am Nachmittag kann sich lokal ein Gewitter bilden. Auch am Montag gibt es freundliches Wetter mit ein paar Gewittern am Nachmittag.
0: Egal ob Sonne oder Regen, in Südtirols Wälder sind heute wieder 5.450 Kubikmeter Holz gewachsen. Es wächst wesentlich mehr Holz nach, als daraus entnommen wird.
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5: Einen schönen guten Morgen wünscht Deborah Gartner aus der Landesverkehrsmeldezentrale. Brenner Startstraße. Nördlich von Farm gilt eine Einbahnregelung wegen Arbeiten. Pustertaler Startstraße. Bei Niederfintel ist die Fahrtrichtung Brixen von 8 bis 17 Uhr wegen Baumschlägerungsarbeiten für den gesamten Verkehr gesperrt. Die Umleitung erfolgt über die Landesstraße Niederfintel. In Fahrtrichtung Brunneck gilt von 8 bis 17 Uhr eine Einbahnregelung. Auf der Schennerstraße gilt bei Senig von 8 bis 20 Uhr aufgrund dringender Arbeiten eine Einbahnregelung. Allen unterwegs eine gute und sichere Fahrt.
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6: Guten Morgen Südtirol, das ist der Muntermacher hier auf Radio 2000 am Donnerstag, den 4. Juni. Ich bin Werner Gartner und heute bis 12 Uhr Ihr Begleiter. Freuen Sie sich auf spannende Themen, aktuelle Nachrichten, interessante Geschichten und natürlich den besten Musikmix für Ihren Morgen. Also Kaffee einschenken, Radio lauter drehen und mit mir gemeinsam in diesen neuen Tag starten. Hier ist

0: Wir schauen auf die Uhr, es ist 7:14 Uhr. Ja, und für viele stellt sich die Frage, Joghurt zum Frühstück, aber welcher ist der beste am Morgen? Nun, nicht jeder hält, was das Kühlregal verspricht. Ob griechisch, fruchtig, proteinreich oder mit extra Probiotika, die Auswahl im Kaufhaus ist riesig. Doch wer genauer hinschaut, entdeckt große Unterschiede. Besonders griechischer Joghurt, der gilt als Eiweiß-Champion und macht lange satt. Normaler Joghurt liefert dafür mehr Kalzium und weniger Kalorien. Bei Fruchtjoghurt sollte man doch mal genauer hinschauen, denn oft steckt darin überraschend viel Zucker und auch Leitprodukte sind nicht automatisch die bessere Wahl. Experten empfehlen deshalb ganz klar, Naturjoghurt kaufen und Obst und Nüsse selbst dazugeben. Das spart Zucker und bringt die gesünderen Zutaten ins Frühstück. Deshalb, der beste Joghurt kommt oft ganz ohne große Werbeversprechen aus.
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0: La Bionda um 7 Uhr und 22 Minuten. Wir schauen, was der Arbeitsmarkt alles so zu bieten hat.
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2: Die Gemeinde Rasen-Antholz gibt bekannt, dass ein öffentlicher Wettbewerb zur Besetzung von einer Stelle als Koch oder Köchin in Voll- oder Teilzeit durchgeführt wird. Die Gesuche, die können bis Freitag, 26. Juni, 12 Uhr eingereicht werden. Das Gesuch zur Ausschreibung, das kann von der Homepage der Gemeinde Rasen-Antholz heruntergeladen werden.
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Wir schauen auf unser Studio, es ist 7:27 und kommen auch gleichzeitig zu unserem Hit der Stunden. Und da bleiben wir auch bei Frauenbauer, nämlich von Marina Marx. Jetzt zu Melanie Bayer und ihre aktuelle Single Sommerfeuerwerk.

0: 37 Minuten, wir werfen einen Blick nach draußen. Brauchen Sie heute Sonnenbrille, Regenschirm oder vielleicht sogar beides? Das aktuelle Wetter jetzt mit Lukas Rastner.
1: Das Wetter in Südtirol am Donnerstag.
2: Der heutige Tag verläuft wechselnd bis stark bewölkt. Zeitweise scheint die Sonne. Die Maximalwerte liegen zwischen 20 Grad in Toblach und 27 Grad im Unterland. Heute Nacht trifft dann vom Westen eine Kaltfront mit teils kräftigem Regen ein, der erst im Laufe des morgigen Vormittags abklingt. Danach setzt sich mit Nordföhn die Sonne durch und die Temperaturen steigen noch auf bis zu 26 Grad im Unterland an. Der Samstag bringt wechselnd bis stark bewölktes Wetter mit ein paar Regenschauern am Nachmittag. Mehr Sonne gibt es am Sonntag. In der zweiten Tageshälfte sind Gewitter aber wieder möglich. Zum Schluss die Temperaturen von 7 Uhr. Bozen 16 Grad, in Auer 14, Meran 12, Brixen 11, in Schlanders 10, Sterzing und Bruneck jeweils 6 Grad, in Toblach auf dem Reschen und dem Brenner jeweils 5 Grad, auf der Plosse in 2500 Metern 3 Grad, bei Südwestwind um 30 km/h, Innsbruck 9 Grad, Lienz 8 und Trient 16 Grad. So viel zum Wetter mit Lukas Rastner.
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Eine der erfolgreichsten Bands aus Schweden, aber um 7.46 Uhr. Ja, bis 8 Uhr, da gibt es noch allerhand zu erleben bei uns hier. Simone und Charlie Brunner, die werden musikalisch zu Gast sein. Jürgen Markus wird singen. Wir schauen auch gemeinsam in die Sterne. Und das Ganze beginnt jetzt nämlich mit Musik von Christian Leist. Das Leben ist live.

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1: Es ist Donnerstag, der 4. Juni. Wir beginnen mit dem Widder. Sie sind genug gefordert. Ein übertriebenes Freizeitprogramm wäre keine gute Idee für heute. Gönnen Sie sich stattdessen bewusste Ruhephasen, um neue Kraft zu tanken. Der Stier? Langsam zeigt sich, ob Ihre Ziele zu hoch gesetzt sind. Jetzt ist noch Zeit, Abstriche zu machen. Mit einer realistischen Planung kommen Sie Ihrem Erfolg deutlich näher. Zwillinge? Lassen Sie sich nicht vor fremde Karren spannen. Wer weiß, ob etwas für Sie dabei herausspringt. Achten Sie darauf, Ihre eigenen Interessen nicht aus den Augen zu verlieren. Der Krebs? Bevor Sie neue Pläne umsetzen, müssen noch Standpunkte zwischen Ihnen und anderen geklärt werden. Ein offenes Gespräch kann Missverständnisse rasch aus dem Weg räumen. Der Löwe? Was Ihnen sonst leicht fällt, kostet Sie heute einige Mühe. Zum Glück kommt man Ihnen unterstützend entgegen. Nehmen Sie die Hilfe dankbar an und vermeiden Sie unnötigen Ehrgeiz. Die Jungfrau? Anstatt eine klare Position zu vertreten, sollten Sie den anderen auch Ihre Zweifel mitteilen. Ehrlichkeit schafft heute mehr Vertrauen als scheinbare Sicherheit. Die Waage? Auch wenn Sie nicht genau wissen, was Sie wollen, entwickelt sich alles von selbst zu Ihrem Besten. Vertrauen Sie darauf, dass sich die richtigen Möglichkeiten zur passenden Zeit ergeben. Der Skorpion? Warten Sie noch ab. Der Ärger in Ihrem Umfeld verfliegt so schnell, wie er sich zusammenbraut. Mit Gelassenheit vermeiden Sie es, unnötig in Konflikte hineingezogen zu werden. Schütze? Statt verpassten Chancen nachzutrauen, sollten Sie lieber Ihre aktuellen Projekte voranbringen. Ihr Einsatz wird sich schneller auszahlen, als Sie momentan erwarten. Steinbock? Eigene Initiative bringt heute nicht viel. Sie werden wohl abwarten müssen, wie sich die Dinge entwickeln. Nutzen Sie die Zeit, um sich auf kommende Aufgaben vorzubereiten. Wassermann? Um sich gegen andere zu behaupten, lassen Sie sich einiges einfallen. Das haben Sie aber nicht nötig. Ihre natürliche Ausstrahlung wirkt überzeugender als jede ausgeklügelte Strategie. Und zum Schluss die Fische. Lassen Sie sich heute nicht von der Uhr leiten und vermeiden Sie es, neue Termine zu vereinbaren. Spontane Momente könnten Ihnen wertvolle Inspiration schenken.
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1: Israel und Libanon wollen Waffenruhe umsetzen. Südtirol soll nun doch ein Gesetz zum ärztlich assistierten Suizid bekommen. Das Wetter heute in Südtirol wechselhaft. Im Studio Hannelore Plunger, einen schönen guten Morgen. Israel und der Libanon haben sich nach Angaben des US-Außenministeriums auf einen Weg zur Umsetzung der bisher faktisch kaum wirksamen Waffenruhe geeinigt. Die Waffenruhe sei unter anderem abhängig von einer kompletten Einstellung der Angriffe der pro-iranischen Hisbollah-Miliz gegen Israel, hieß es in einer gemeinsamen Erklärung nach Gesprächen zwischen israelischen und libanesischen Regierungsvertretern in der US-Hauptstadt Washington. Im aktuellen Konflikt stehen sich Israel und die Schiiten-Miliz gegenüber. Die libanesische Regierung ist selbst keine Kriegspartei und hat auch nur begrenzt Einfluss auf die Hisbollah. Die EU startet möglicherweise noch im Juni Beitrittsverhandlungen mit der Ukraine und Moldau. Das hat die derzeitige zyprische EU-Ratspräsidentschaft mitgeteilt. Danach haben die Vorbereitungen begonnen, damit der erste Verhandlungsabschnitt eröffnet werden kann. Im Idealfall sollen die Gespräche Mitte Juni starten. Dann findet ein EU-Ministertreffen in Luxemburg statt. Eigentlich sollten die EU-Beitrittsverhandlungen mit der Ukraine und Moldau schon vor 2 Jahren beginnen. Damals gab es aber ein Veto aus Ungarn. Mit der neuen ungarischen Regierung unter Ministerpräsident Mogya ist jetzt Bewegung in den Prozess gekommen. US-Präsident Donald Trump hat offiziell seine Teilnahme am G7-Gipfel in Frankreich Mitte Juni angekündigt. Im französischen Kurort Evian kommt die Gruppe führender demokratischer Wirtschaftsmächte zu, der USA, Deutschland, Frankreich, Großbritannien, Italien, Kanada und Japan sowie die EU gehören vom 15. bis 17. Juni zusammen. Südtirol soll nun doch ein Gesetz zum ärztlich assistierten Suizid bekommen. Der zuständige Gesetzgebungsausschuss hat den Entwurf gut geheißen. Im Juli soll der Landtag darüber abstimmen. Geregelt werden sollen unter anderem die Zugangsvoraussetzungen, die Durchführung und die kostenfreie Umsetzung des medizinisch assistierten Suizids. Konkret richtet der Sanitätsbetrieb eine ständige Kommission ein, die Anträge prüft. Der Entwurf wurde mit 2 Enthaltungen genehmigt. In Italien ist der ärztliche assistierte Suizid bis heute nicht gesetzlich klar geregelt. Bereits 2018 hatte der Verfassungsgerichtshof das Parlament in Rom aufgefordert, eine gesetzliche Grundlage zu schaffen. Bei der Post drohen neue Kürzungen und Entlassungen. In Erwartung eines Paketdienstes sollen 35 Briefträger weichen und 3 Zonen zusammengelegt werden. Der Paketdienst soll aber nur im Umkreis von 35 Kilometer um die Landeshauptstadt Bozen aktiv sein. Außerdem sollen 3 Zonen zusammengelegt werden. Nals mit Meran, Kurtatsch mit Auer und Deutschnofen mit Bozen. Die Gewerkschaften wollen dies nicht unterschreiben. In Sachen der Brenner Korridormaut mit erhöhten Tarifen zeigten bei einem Euregio-Treffen die beiden Landeshauptleute Anton Mattler und Arno Kompatscher Einigkeit. Eine Mauterhöhung ist bedingungslos, sagte der Südtiroler Landeshauptmann. Auch über weitere notwendige Maßnahmen gab man sich einig, darunter etwa Lenkungs- und Buchungssysteme, die den Transit regeln sollen. Auch eine variable Maut konnten sich die beiden Landeshauptleute vorstellen.
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1: Bei den French Open musste Matteo Berrettini im Viertelfinale beim Stand von 5:7 und 2:5 gegen seinen Landsmann Matteo Arnaldi wegen Schmerzen am Hüftbeuger aufgeben. Flavio Cobolli zog erstmals ins Halbfinale eines Grand-Slam-Turniers ein. Der 24-jährige Römer schlug den Kanadier Félix Auger-Aliassime in der Runde der letzten 8 mit 4-6, 6-4, 6-4, 6-4. Cobolli trifft im Halbfinale auf Matteo Arnaldi. Cobolli wird in die Top 10 der Weltrangliste vorstoßen. Im zweiten Halbfinale trifft Zverev auf Menschik. Das waren die aktuellen Themen zur Stunde.
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1: Das Wetter am heutigen Donnerstag. Der Donnerstag verläuft wechselnd bis stark bewölkt. Tagsüber gibt es höchstens örtliche Regenschauer. In der Nacht trifft von Westen eine Störung mit teils kräftigen Regen ein. Die Maximalwerte liegen zwischen 20 und 27 Grad. Die Wettervorschau. Am Freitag in der Früh regnet es zunächst noch verbreitet. Im Laufe des Vormittags klingt der Regen vom Finchgau her ab und es wird recht sonnig. Es weht Nordföhn. Am Samstag ist es wechselnd bis stark bewölkt mit ein paar Regenschauern am Nachmittag. Am Sonntag Sonntagvormittag scheint häufig die Sonne. Am Nachmittag kann sich lokal ein Gewitter bilden. Auch am Montag gibt es freundliches Wetter mit ein paar Gewittern am Nachmittag.
3: Südtirols Wälder leisten täglich einen wichtigen Beitrag für unser Klima. Sie speichern CO2 und produzieren frischen Sauerstoff. Ein einziger Baum kann dabei bis zu 5 Menschen pro Tag mit Sauerstoff versorgen.
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5: Daniel Hofer aus der Landesverkehrsmeldezentrale mit einer aktuellen Meldung. Auf der Brenner Autobahn in Fahrtrichtung Süden zwischen Bozen Süd und Neumarkt hat sich ein Unfall ereignet. Rechnen Sie mit Staus und Wartezeiten. Gute und sichere Fahrt.
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0: Eine Frau, eine Stimme, Tanja Lasch, heute am 4. Juni um 8 Uhr und 11 Minuten. Und wir schauen auf den Kalender, da stehen nämlich folgende Namen: Franz, Eva, Christa und Hubert. Die feiern Namenstag und dazu gratulieren wir natürlich ganz, ganz herzlich.
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0: Ja, Sie wissen es ja, alles oder die Wurst hat zwei, aber alles andere hat ein Ende. Das gilt auch für den Wonnemonat Mai. Dazu Kollege Roland Innerbichler.
1: Ja, Mai 2026 ist schon wieder Geschichte und das gilt auch für das Wetter im Monat Mai. Und wie immer schauen wir gerne zurück und Sie werden es nie erraten, wenn ich jetzt begrüßen darf.
2: Hallo, grüß Gott.
1: Der Südtiroler Landesmeteorologe Dieter Peterlin, grüß Gott. Und Herr Peterlin, ungewöhnlich heiße Tage liegen ja hinter uns. Wie sieht denn die Monatsbilanz aus?
2: Ja, dieser Mai hätte kaum unterschiedlicher sein können. Zunächst war er relativ kühl, vor allem zur Monatsmitte. Zu den Eisheiligen hat es ja sogar nochmals bis in die höheren Täler herabgeschneit. Dann aber kam die Hitzewelle, eine so frühe, so lange und starke Hitzewelle gab es im Mai bisher seit Aufzeichnungen noch nie. Insgesamt lagen damit die Temperaturen über den gesamten Monat gesehen um etwa 1 Grad über dem langjährigen Durchschnitt.
1: Herr Peterlin, ich weiß, dass Sie es wissen. Wann wurde denn die höchste Temperatur und wann die tiefste Temperatur gemessen?
2: Ja, die höchste Temperatur des Monats war zugleich ein neuer Rekord. Am 27. Mai war nämlich der heißeste Maitag seit Messbeginn. 36,5 Grad wurden da in Bozen gemessen. Darauf folgte sogleich auch schon die wärmste Mainacht. Wieder ein neuer Rekord. Ganz anders dagegen am Morgen des 13. Mai in Sechsten, da gab es sogar nochmals frostige minus 5 Grad.
1: Was kann man jetzt rückblickend sagen? Wie sieht's bei den Niederschlägen aus?
2: Ja, da spitzt sich die Trockenheit so langsam wirklich zu. Im Mai hat man nämlich auf Regen gehofft. Ein bisschen was ist auch gekommen, vor allem Mitte des Monats, aber nicht wirklich viel. Und so sieht die Gesamtbilanz bis zum Schluss auch wieder ernüchternd aus. Auch im Mai hat es nämlich nur halb so viel geregnet im Vergleich zum langjährigen Durchschnitt.
1: Sie sagten eben, so eine frühe Hitzewelle ist selten. Was kann man denn da im Sommer erwarten oder was befürchten?
2: Naja, aus dieser ersten Hitzewelle jetzt schon, aus dieser frühen, kann man noch nicht ableiten, wie der gesamte Sommer wird. Also da, das wäre verfrüht, da kann alles noch passieren. Natürlich, aufgrund der Klimaerwärmung ist ein heißer Sommer, ein zu heißer Sommer, viel wahrscheinlicher als ein kühler Sommer. Kurzfristig sieht man aber mal ein Ende dieser aktuellen Hitzewelle. Im Laufe der nächsten Woche stellt sich das Wetter nämlich um. Es wird kühler und auch etwas Regen kündigt sich an.
1: Herr Peterlin, wie immer, danke für die ganzen Informationen und bis zum nächsten Mal.
2: Danke Ihnen und bis zum nächsten Mal.
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Wir schauen nochmal auf die Uhr, es ist 8 Uhr und 27 Minuten, also Zeit für unseren Hit der Stunde. Und der kommt aus dem Lessachtal, eine Senkrechtstarterin, die letzten Jahre sehr, sehr erfolgreich unterwegs. Hier ist nämlich Melissa Naschenweng und sie hat ein neues Lied, Heimat in mir.

0: Bevor wir nochmal zum Wetter vom heutigen Donnerstag, den 4. Juni kommen, da gibt es noch Musik von einer auch sehr, sehr tollen Frau, nämlich von dieser hier.
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0: Ganz genau so ist es und hier hören wir Sie jetzt mit Meilenweit.

0: Das Wetter in Südtirol am Donnerstag.
1: Der heutige Tag verläuft wechselnd bis stark bewölkt. Zeitweise scheint die Sonne. Die Maximalwerte liegen zwischen 20 Grad in Durblach und 27 Grad im Unterland. Heute Nacht trifft dann vom Westen eine Kaltfront mit teils kräftigem Regen ein, der erst im Laufe des morgigen Vormittags abklingt. Danach setzt sich mit Nordföhn die Sonne durch und die Temperaturen steigen noch auf bis zu 26 Grad.

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1: Liebe Hobbygärtner, nützen Sie die jetzt günstige Mondkonstellation, falls Sie Kartoffeln, Lauch, Sellerie und Ähnliches setzen möchten. Der abnehmende Mond unterstützt derzeit momentan auch alle Arbeiten rund ums Dach, ob mit Holz, Ziegel, ob Bau, Reparatur oder Reinigung. Alles wird gelingen.
0: Der Mond ist seit jeher unser himmlischer Begleiter mit großem Einfluss auf unser Leben, Gesundheit, Ernährung, Körperpflege, Haushalt und Garten. Besser leben nach dem Mondkalender.

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1: Abstimmung im Repräsentantenhaus, US-Abgeordnete gegen Irankrieg. Südtirol soll nun doch ein Gesetz zum ärztlich assistierten Suizid bekommen. Das Wetter heute in Südtirol wechselnd bis stark bewölkt. Im Studio Hannelore Plunger, einen schönen guten Morgen. Das US-Repräsentantenhaus hat für den Abzug des Militärs aus Kampfhandlungen mit Iran gestimmt und damit den politischen Druck auf Präsident Donald Trump erhöht. Für einen Kampfeinsatz sei eine formelle Kriegserklärung durch den Kongress nötig, hieß es in der Resolution. Ausgenommen seien Einsätze, die zur Verteidigung der USA oder eines Verbündeten gegen unmittelbar bevorstehende Angriffe erforderlich seien. Für den Entschluss stimmten 215 Abgeordnete, 208 sprachen sich dagegen aus. Die Maßnahme gilt als weitgehend symbolisch. Israel und der Libanon haben sich nach Angaben des US-Außenministeriums auf einen Weg zur Umsetzung der bisher faktisch kaum wirksamen Waffenruhe geeinigt. Die Waffenruhe sei unter anderem abhängig von einer kompletten Einstellung der Angriffe der pro-iranischen Hisbollah-Miliz gegen Israel, hieß es in einer gemeinsamen Erklärung nach Gesprächen zwischen israelischen und libanesischen Regierungsvertretern in Washington. Im aktuellen Konflikt stehen sich Israel und die Schiiten-Miliz gegenüber. Die libanesische Regierung ist selbst keine Kriegspartei und hat auch nur begrenzt Einfluss auf die Hisbollah. Nach der erfolgreichen Wahl Österreichs für einen nicht ständigen Sitz im UNO-Sicherheitsrat für die Jahre 2027 und 2028 ist Jubelstimmung ausgebrochen. Die 15-jährige Kampagne habe sich auf alle Fälle ausgezahlt, freute sich Außenministerin Meindl-Reisinger. Bundespräsident Van der Bellen jubelte über den Erfolg genauso wie Bundeskanzler Stocker und Vizekanzler Babler. Eine Schlappe musste Deutschland einstecken, das Österreich und Portugal unterlag. Südtirol soll nun doch ein Gesetz zum ärztlich assistierten Suizid bekommen. Der zuständige Gesetzgebungsausschuss hat den Entwurf gut geheißen. Im Juli soll der Landtag darüber abstimmen. Geregelt werden sollen unter anderem die Zugangsvoraussetzungen, die Durchführung und kostenfreie Umsetzung des medizinisch assistierten Suizids. Konkret richtet der Sanitätsbetrieb eine ständige Kommission ein, die Anträge prüft. Der Entwurf wurde mit 2 Enthaltungen genehmigt. In Italien ist der ärztlich assistierte Suizid bis heute nicht gesetzlich klar geregelt. Am 21. Juni wird am Walterplatz in Bozen die neue Bushaltestelle in Betrieb genommen. Ab diesem Zeitpunkt halten alle Stadtbusse, die den Bereich durchfahren, zusätzlich auch an der neuen barrierefrei gestalteten Haltestelle, die von der Stadt Bozen errichtet wurde. Die neue Haltestelle führt auch dazu, dass weniger Buslinien an bestimmten Haltestellen in der Südtiroler Straße halten. Dort kommt es derzeit häufiger zu Konflikten zwischen Bussen und Fahrgästen, insbesondere beim Ein- und Aussteigen. In Sachen der Brenner Korridormaut mit erhöhten Tarifen zeigten bei einem Euregio-Treffen die beiden Landeshauptleute Anton Mattle und Arno Kompatscher Einigkeit. Eine Mauterhöhung ist bedingungslos, sagte der Südtiroler Landeshauptmann. Auch über weitere notwendige Maßnahmen gab man sich einig, darunter etwa Lenkungs- und Buchungssysteme, die den Transit regeln sollen. Auch eine variable Maut konnten sich die beiden Landeshauptleute vorstellen.
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1: Gut 2 Monate nach der verpassten WM-Qualifikation im Playoff gegen Bosnien-Herzegowina kehrte Italiens Nationalelf auf die Bildfläche zurück. Im Testspiel auswärts gegen Luxemburg traten die Azzurri mit einer neuen Mannschaft an. Interimstrainer Baldani schickte mit Ausnahme von Kapitän Donnarumma und Stürmer Esposito Italiens unter 21 auf das Feld. Gegen die Nummer 98 der FIFA-Weltrangliste aus Luxemburg gewann Italien mit 1:0. Das entscheidende Tor erzielte Interstürmer Esposito per Kopf. Das waren die aktuellen Themen zur Stunde.
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1: Das Wetter am heutigen Donnerstag. Der Donnerstag verläuft wechselnd bis stark bewölkt. Tagsüber gibt es höchstens örtliche Regenschauer. In der Nacht trifft von Westen eine Störung mit teils kräftigen Regen ein. Die Maximalwerte liegen zwischen 20 und 27 Grad. Die Wettervorschau. Am Freitag in der Früh regnet es zunächst noch verbreitet. Im Laufe des Vormittags klingt der Regen vom Finchgau her ab und es wird recht sonnig. Es weht Nordföhn. Am Samstag ist es wechselnd bis stark bewölkt mit ein paar Regenschauern am Nachmittag. Am Sonntagvormittag scheint häufig die Sonne. Am Nachmittag kann sich lokal ein Gewitter bilden. Auch am Montag gibt es freundliches Wetter mit ein paar Gewittern am Nachmittag.
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5: Guten Morgen aus der Landesverkehrsmeldezentrale. Brenner Autobahn. In Richtung Süden, zwischen Mattheim, Brenner und Sterzing, abschnittsweise Kolonnenverkehr und Stau wegen Überlastung. Zwischen Klausen und Bozen Nord, wie auch zwischen Bozen Süd und Neumarkt, jeweils 2 Kilometer Stau nach Unfällen. Bitte fahren Sie vorsichtig. Allen unterwegs, gute Fahrt.
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0: Drei Wochen ohne Handy und plötzlich schlafen Jugendliche besser, fühlen sich glücklicher und weniger gestresst. Genau das zeigt ein großes Handy-Experiment mit mehr als 45.000 Schülerinnen und Schülern aus Österreich, Deutschland, der Schweiz und auch aus Südtirol. 21 Tage lang legen viele ihr Smartphone ganz oder teilweise zur Seite. Das Ergebnis überrascht. Depressive Symptome gingen deutlich zurück. Schlafprobleme sanken um mehr als 20%. Millionen Stunden Bildschirmzeit wurden eingespart. Besonders die Jüngeren, die hielten das Experiment bis zum Schluss durch. Auch problematisches Internetverhalten nahm spürbar ab. Interessant dabei, schon das Nachdenken über das eigene Handyverhalten führte bei vielen zu positiven Veränderungen. Und noch etwas fällt auf, 2/3 der Jugendlichen wünschen sich ein Social-Media-Verbot für Kinder. Die Studie zeigt einmal eindrucksvoll, wie stark das Smartphone unseren Alltag beeinflusst. Manchmal reichen schon wenige Wochen Abstand, um sich wieder wohler zu fühlen.
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0: Kirchner auf unsere Studio, 9 Uhr und 26 Minuten. Es wird Zeit für unseren Hit der Stunde. Und der kommt von Sterzrock. So nennen sie sich. Und Sehnsucht noch mehr. So wie sie momentan überall zu hören und zu sehen ist. Die Sehnsucht noch mehr.
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1: 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Erreichbar vom Parkplatz Knutten über den Weg Nummer 1 oder über den Höhenweg ab Kirche Rhein. 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Das Tierheim Oberfindl hat uns mitgeteilt, dass derzeit viele Katzen auf eine zweite Chance warten. Wenn Sie ein gutes Zuhause bieten können, dann melden Sie sich bei uns oder kommen Sie vorbei. Bitte helfen Sie uns. Danke. Wer noch nach einem Geheimtipp für seine Sommerwanderung sucht, der ist bei der Berdinger Alm in Derenten genau richtig. Hier bekommt man noch traditionelle Südtiroler Küche, selbstgemachte Kuchen und auch Säfte. Die urige Hütte mit sagenhaften Ausblick erreichen Sie über den Wanderweg in circa einer Stunde. Besuchen Sie die Berdinger Alm in Derenten und lassen Sie die Seele baumeln. Ein einheimischer Mann sucht im Großraum Bruneck die Möglichkeit, in einem Wald aufzuräumen, um Schabe machen zu können. Telefone 348 113 19 55.
2: Vielen Dank an Kollege Roland Wienerbichler und wir kommen jetzt zum Günther aus Rodeneck. Der grüßt nämlich die Helene im Altersheim in Kassel-Rutt und den Klaus in Barmian ganz herzlich. Wünscht allen einen schönen Tag und an dieser Stelle ganz liebe Grüße auch an den Günther. Hier ist Musik von den Baldauern.

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2: 3, 2, 1, ready. Einen schönen guten Morgen. Bei den French Open musste Matteo Berrettini im Viertelfinale beim Stand von 5:7 und 2:5 gegen seinen Landsmann Matteo Arnaldi wegen Schmerzen am Hüftbeuger aufgeben. Flavio Cobolli zog erstmals ins Halbfinale eines Grand Slam Turniers ein. Der 24-jährige Römer schlug den Kanadier Felix Auger-Aliassime in der Runde der letzten 8 mit 4-6, 6-4, 6-4 und 6-4. Cobolli trifft im Halbfinale auf Matteo Arnaldi. Cobolli wird in die Top 10 der Weltrangliste vorstoßen. Im zweiten Halbfinale trifft Zverev auf Menchik. Die Weltranglistenerste Arina Sabalenka ist im Viertelfinale der Tennis French Open spektakulär ausgeschieden. Die Belarusin verlor gegen die Russin Diana Schneider 6-3.

0: sich auf das Feld. Gegen die Nummer 98 der FIFA-Weltrangliste aus Luxemburg gewann Italien mit 1:0. Das entscheidende Tor erzielte Interstürmer Esposito per Kopf. Anfang nächster Woche soll beim FC Südtirol der Nachfolger von Sportchef Paolo Bravo feststehen. Matteo Lovisa ist weiter der große Wunschkandidat. Wenige Tage nach dem glanzvollen Brixia Next-Gen-Treffen steht die Anlage in Brixen Süd erneut im Mittelpunkt des Geschehens. Von morgen bis Sonntag richten die Bischofsstädter die Mehrkampf-Italienmeisterschaft der Altersklassen unter 18, unter 20 und unter 23 aus. Dazu tragen die unter 16-Athleten den nationalen Mehrkampf-Cup aus. Nach dem Abschied von Colin Furlong haben sich die Rittnerburm gleich auf die Suche nach einer neuen Nummer 1 gemacht. Fündig geworden sind sie in Bozen. Mit Gianluca Vallini kommt ein erfahrener Goalie auf den Rippen, der zahlreiche Einsätze in der Eishockey League, Alpshockey League, League und für Italien vorweisen kann. Das war's vom Sport.
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Bevor wir zu unserer Beitragsreihe Zahlen, Daten und Geschichte kommen, da gibt es noch Musik von Marco Ventre und Band. Und Sie wissen ja, am 13. Juni wird er wieder der Gastgeber sein beim großen Musi Open Air in Bad Kleinkirchheim. Und hieß er jetzt mit Und selbst wenn, so nennt sich nämlich sein Titel.

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3: Da, wo aus Korn Brot wurde. Ein leises Rauschen, ein plätschernder Bach und mittendrin kleine alte Gebäude aus Holz und Stein. Wer zu den Getreidemühlen von der Buchfels kommt, der merkt schnell, hier war mal richtig was los. Heute wirkt freilich alles ruhig, fast vergessen. Aber früher war das ein Ort voller Leben. Oberhalb von St. Ulrich in Gröden, in einer kleinen Schlucht, da stehen diese Mühlen schon seit dem 18. und 19. Jahrhundert. Damals haben die Dorfbewohner sie gebaut, um ihr eigenes Getreide zu mahlen, denn Brot war überlebenswichtig. Ja, und bevor es Mehl im Supermarkt gab, da konnte man das nicht irgendwo kaufen, sondern man musste sich das selber mahlen, in der heutigen Zeit für die coole Generation unvorstellbar. Das Korn, das wurde damals geerntet, getragen, hierher gebracht und dann mahlten die Mühlen angetrieben vom Wasser des Baches. Das rhythmische Klappern der Mühlräder, das Mahlen der Steine, Gespräche zwischen den Leuten und der Duft von frischem Mehl in der Luft. Diese Mühlen, die waren mehr als nur Maschinen. Sie waren Treffpunkt, Arbeitsplatz und ein Stück Gemeinschaft. Aber so wie immer, mit der Zeit änderte sich das Leben. In den 1970er Jahren wurde der Mahlbetrieb eingestellt. Moderne Technik machte die alten Mühlen überflüssig. Viele verfielen und wurden still. Aber, und zum Glück ganz verschwunden, sind sie nicht. Einige wurden restauriert und sogar wieder funktionsfähig gemacht. Und heute kann man bei Führungen sehen, wie früher auch gearbeitet wurde und ein Gefühl dafür bekommen, wie viel Mühe hinter einem einfachen Stück Brot steckte. Die Getreidemühlen von der Buchfels, die erzählen keine großen Geschichten von Kriegen oder Königen, sondern von etwas viel Alltäglicherem und Wichtigerem. Vom Leben, von der harten Arbeit und von der einfachen Wahrheit. Bevor man genießen kann, muss man zuerst etwas dafür tun. Ja, eine Botschaft, die heute leider verloren gegangen ist.
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2: Trotz Waffenruhe Libanon meldet Angriffe aus Israel. Starker Reiseverkehr Richtung Süden. Das Wetter heute wechselnd bis stark bewölkt. Im Studio Hannelore Plunger, einen schönen Vormittag. Trotz eines neuen Anlaufs, die bisher kaum wirksame Waffenruhe im Konflikt zwischen Israel und der Hisbollah umzusetzen, kommt es im Libanon weiter zu israelischen Angriffen. Heute Morgen gab es mindestens 2 Drohnenangriffe auf verschiedene Fahrzeuge im Süden des Landes. Das israelische Militär äußerte sich zunächst nicht zu den Angriffen. Israel und der Libanon hatten sich in der Nacht erneut auf einen Weg zur Umsetzung der Waffenruhe geeinigt. Boomende Aktienmärkte haben den Club der Dollarmillionäre kräftig wachsen lassen. Weltweit 25,3 Millionen Menschen verfügten im vergangenen Jahr über ein anlagefähiges Vermögen von mindestens 1 Million Dollar. Das sind fast 2 Millionen mehr als 2024. Das Vermögen der Reichen weltweit legte so stark zu wie nie innerhalb eines Jahres. Weltweit stieg das Vermögen schätzungsweise um 8,7% auf den Rekord von 98,3 Billionen Dollar. Dabei wuchs die Zahl der sehr vermögenden Menschen mit einem investierbaren Vermögen von mindestens 30 Millionen Dollar global am schnellsten mit einer Rate von 9,4%. Nach der erfolgreichen Wahl Österreichs für einen nicht ständigen Sitz im UNO-Sicherheitsrat für die Jahre 27 und 28 ist Jubelstimmung ausgebrochen. Die 15-jährige Kampagne habe sich auf alle Fälle ausgezahlt, freute sich Außenministerin Meindl-Reisinger. Bundespräsident Van der Bellen jubelte über den Erfolg, genauso wie Bundeskanzler Stocker und Vizekanzler Babler. Eine Schlappe musste Deutschland einstecken, dass Österreich und Portugal unterlag. Der Verkehr auf der Brennerautobahn in Richtung Süden ist derzeit aufgrund der Anreise von Touristen wegen des Fronleichnamsfestes, das in Österreich und Deutschland bereits heute gefeiert wird, lebhaft. Aus diesem Grund gilt ab Sterzing ein Fahrverbot für Lkw in Richtung Staatsgrenze. In Richtung Süden kommt es zudem wegen 2 Unfälle bei Neumarkt und Bozen-Nord zu Staus. Ab Samstag, 20. Juni, verbindet der Hochgeschwindigkeitszug Frecciarossa von Trenitalia Mailand direkt mit Franzensfeste. Der neue Dienst fährt zunächst jeden Samstag und ist ein erster Schritt für künftig internationale Verbindungen zwischen Italien und Deutschland über den Brenner. In Richtung Südtirol fährt der Frecciarossa um 8.15 Uhr in Mailand ab und kommt um 11.52 Uhr in Franzensfeste an. In der Gegenrichtung fährt der Frecciarossa um 17.04 Uhr in Franzensfeste ab und erreicht Mailand um 20.45 Uhr. Am 21. Juni wird am Walterplatz in Bozen die neue Bushaltestelle in Betrieb genommen. Ab diesem Zeitpunkt halten alle Stadtbusse, die den Bereich durchfahren, zusätzlich auch an der neuen barrierefrei gestalteten Haltestelle, die von der Stadt Bozen errichtet wurde. Die neue Haltestelle führt auch dazu, dass weniger Buslinien an bestimmten Haltestellen in der Südtiroler Straße halten. Dort kommt es derzeit häufiger zu Konflikten zwischen Bussen und Fahrgästen, insbesondere beim Ein- und Aussteigen.
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2: Gut 2 Monate nach der verpassten WM-Qualifikation im Playoff gegen Bosnien-Herzegowina kehrte Italiens Nationalelf auf die Bildfläche zurück. Im Testspiel auswärts gegen Luxemburg traten die Azzurri mit einer neuen Mannschaft an. Interimstrainer Baldani schickte mit Ausnahme von Kapitän Donnarumma und Stürmer Esposito Italiens unter 21 auf das Feld. Gegen die Nummer 98 der FIFA-Weltrangliste aus Luxemburg gewann Italien mit 1:0. Das entscheidende Tor erzielte Interstürmer Esposito per Kopf. Das waren die aktuellen Themen zur Stunde.
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2: Das Wetter am heutigen Donnerstag. Der Donnerstag verläuft wechselnd bis stark bewölkt. Tagsüber gibt es höchstens örtliche Regenschauer. In der Nacht trifft von Westen eine Störung mit teils kräftigen Regen ein. Die Maximalwerte liegen zwischen 20 und 27 Grad. Die Wettervorschau. Am Freitag in der Früh regnet es zunächst noch verbreitet. Im Laufe des Vormittags klingt der Regen vom Finchgau her ab und es wird recht sonnig. Es weht Nordföhn. Am Samstag ist es wechselnd bis stark bewölkt mit ein paar Regenschauern am Nachmittag. Am Sonntagvormittag scheint häufig die Sonne. Am Nachmittag kann sich lokal ein Gewitter bilden. Auch am Montag gibt es freundliches Wetter mit ein paar Gewittern am Nachmittag.
0: Egal ob Sonne oder Regen, in Südtirols Wälder sind heute wieder 5.450 Kubikmeter Holz gewachsen. Es wächst wesentlich mehr Holz nach, als daraus entnommen wird.
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5: Ich begrüße Sie, Deborah Gaden aus der Landesverkehrsmeldezentrale. Brenner Autobahn A22 in Richtung Süden. Zwischen dem Brenner und Sterzing Kolonnenverkehr und Stau wegen Überlastung. Zwischen Klausen und Bozen Nord 6 Kilometer Stau nach einem Unfall. Zwischen San Michele und Affi Kolonnenverkehr wegen Überlastung. Auf der Brenner Autobahn A13 in Österreich staut sich der Verkehr Richtung Süden zwischen Matrei am Brenner und Gries am Brenner aufgrund von Überlastung. Gute Fahrt!
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0: Drei Tage Wirtschaft, Handwerk und Genuss und das mitten in Eppan. In der Eishalle in St. Michael, da wird ab morgen wieder gezeigt, was die Region alles zu bieten hat. Bei der Wirtschaftsschau Eppan produktiv präsentieren sich 51 Aussteller aus Eppan, Kaltern und Umgebung und das mit einem Programm, das weit über klassische Messestände hinausgeht. Wir haben mit OK-Chef Lukas Walker gesprochen und ihn gefragt, was die Besucherinnen und Besucher heuer konkret erwartet.
1: Die Besucherinnen und Besucher dürfen sich eben auch beeindruckende der Bandbreite an Ausstellenden aus den verschiedensten Branchen freien. Neben den Messeständen sorgen aber Highlights wie Auftritte von Südtiroler Comedian Jakob Windschnur, eine exklusive TV-Kostung, eine Kochshow mit kulinarischen Highlights aus der Region und ein kreatives Kinderprogramm für beste Unterhaltung. Kurz gesagt, es ist eben ein perfektes Ausflugsziel für die ganze Familie.
2: Für die Betriebe aus Eppan und Umgebung ist Eppan produktiv weit mehr als nur eine klassische Messe. Es ist eine Bühne, auf der sich Handwerk, Handel und Landwirtschaft direkt den Menschen aus der Region präsentieren können. Gerade dieser direkte Kontakt zu den Besucherinnen und Besuchern macht die Veranstaltung für viele Unternehmen so wertvoll, weil sie ihre Produkte und Ideen nicht nur zeigen, sondern auch gleich erklären und erlebbar machen können.
1: Die Schau ist das ideale Schaufenster, um das enorme Potenzial und die Leistungsfähigkeit für unsere lokalen Betriebe greifbar zu machen. Sie schlägt eine Brücke zwischen der Wirtschaft und der Bevölkerung und setzt gleichzeitig ein klar starkes Zeichen für die Zukunftsfähigkeit und die Attraktivität unseres Wirtschaftsstandorts.
2: Für Familien und junge Menschen lohnt sich der Besuch besonders, weil es neben den Ausstellern und dem Kinderprogramm auch gezielte Einblicke, vor allem für Mittelschülerinnen und Mittelschüler, in die regionale Berufswelt gibt.
1: Am Freitagvormittag sind die Mittelschülerinnen und Mittelschüler herzlich willkommen, um vor Ort ganz unkompliziert in verschiedene Berufe hineinzuschnuppern und vielleicht auch schon den Grundstein für ihren zukünftigen Arbeitsplatz zu legen.
0: So viel zu Eppan produktiv. Die Wirtschaftsschau läuft von morgen bis inklusive Sonntag in der Eishalle in St. Michael Eppan. Alle Infos dazu und das komplette Programm gibt es unter www.lvh.it/eppan zum Nachlesen.
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0: Was geht ab, Sabrina Berger, um 10 Uhr und 27 Minuten? Ja, und manche Melodien, die kennt man schon an den ersten Tönen, so auch den Welthit von Albano und Romina Power, Felicita. Doch was passiert, wenn aus Felicita plötzlich Mein Fan ist nicht da wird? Dann haben nämlich die Draufgänger ihre Finger im Spiel mit viel Augenzwinkern, jeder Menge Partystimmung und einem komplett neuen Text. Da verpassen sie dem Klassiker ein modernes Update. Hier sind sie nun, die Draufgänger, mit ihrer ganz persönlichen Version von Felicita. Unser Hit der Stunde.
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0: Ja, unser erkennbar lieber Musikfreund Marc Bircher, ihm kennt man, ein Grand Prix-Sieger auch. Und wir kommen jetzt nochmal um 10.34 Uhr zum Mondkalender vom heutigen Donnerstag.
1: 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Garten, Haushalt, Gesundheit und Schönheit. Wir verraten, für welche Tätigkeiten die entsprechende Mondphase gerade günstig ist.
2: Liebe Hobby Gärtner, nützen Sie die jetzt günstige Mondkonstellation, falls Sie Kartoffeln, Lauch, Sellerie und Ähnliches setzen möchten. Der abnehmende Mond unterstützt derzeit momentan auch alle Arbeiten rund ums Dach, ob mit Holz, Ziegel, ob Bau, Reparatur oder Reinigung. Alles wird gelingen.
1: Der Mond ist seit jeher unser himmlischer Begleiter mit großem Einfluss auf unser Leben, Gesundheit, Ernährung, Körperpflege, Haushalt und Garten. Besser leben nach dem Mondkalender.

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0: 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Los geht's jeweils ab 11 Uhr. Aftershow-Party am Samstag im Hexenkessel. Kristallalm Klausberg.
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0: 40 Jahre Fernsehgarten im ZDF und das wird am Sonntag nostalgisch mit einer echten TV-Legende gefeiert, nämlich Romana Leis ist zu Gast. Und die Moderatorin, die prägte die beliebte Sonntagsshow von 1993 bis 1999 und ist für viele Fans bis heute unvergessen. Zum Jubiläum unter dem Motto 4 Jahrzehnte Mix steht sie nun wieder vor den Kameras. Was genau geplant ist, bleibt aber noch geheim. Leis verriet jedoch, dass sie vielleicht sogar gemeinsam mit Andrea Kiewel kreativ werden könnte. Für die ehemalige Fernsehfrau ist der Auftritt etwas ganz Besonderes, denn sie hat sich in den vergangenen Jahren weitgehend aus der Öffentlichkeit zurückgezogen. Nach ihrem Coming-out entschied sie sich bewusst für ein Leben in Offenheit und Freiheit, auch wenn das berufliche Konsequenzen hatte. Heute lebt sie zufrieden mit ihrer Frau und blickt auf ihren Weg mit großer Klarheit zurück. Ob das Comeback einmalig bleibt oder der Anfang weiterer TV-Auftritte ist, das wird sich noch zeigen. Fest steht, für viele Fernsehgarten-Fans dürfte das 7. Juni ein ganz besonderer Moment werden.
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2: Trotz Waffenruhe Libanon meldet Angriffe aus Israel. Starker Reiseverkehr Richtung Süden. Das Wetter heute in Südtirol wechselnd bewölkt. Im Studio Hannelore Plunger, einen schönen Vormittag. Trotz eines neuen Anlaufs, die bisher kaum wirksame Waffenruhe im Konflikt zwischen Israel und der Hisbollah umzusetzen, kommt es im Libanon weiter zu israelischen Angriffen. Heute Morgen gab es mindestens 2 Drohnenangriffe auf verschiedene Fahrzeuge im Süden des Landes. Das israelische Militär äußerte sich zunächst nicht zu den Angriffen. Israel und der Libanon hatten sich in der Nacht erneut auf einen Weg zur Umsetzung der Waffenruhe geeinigt. Ein 6 Tage lang auf dem Mount Everest vermisster und bereits für tot gehaltener Bergführer ist am Morgen wieder aufgetaucht. Sherpa Hillary Dawa sei in der Nähe des Basislagers entdeckt worden und in dieses zurückgekehrt, erklärten Behördenvertreter. Ein Hubschrauber habe den Bergführer in ein Krankenhaus gebracht. Gestern hatte ein britischer Bergsteiger Dawas vermeintlichen Tod verkündet. Zusammen hätten sie zuvor den Gipfel erklommen. Rettungsteams suchten daraufhin nach dem Bergführer. Während er dies in der Klettersaison starben mindestens 5 Bergsteiger am Mount Everest. Am Strand der dänischen Insel Anholt soll der Kadaver des als Dimi bekannten Buckelwals obduziert werden. Interessierte können die Untersuchung mit Abstand verfolgen. Seit Wochen liegt das Tier aufgebläht von Fäulnisgasen vor der Urlaubsinsel. Auch die Forscher treibt vor allem eine Frage um die nach der Todesursache. Der Verkehr auf der Brenner-Autobahn in Richtung Süden ist derzeit aufgrund der Anreise von Touristen wegen des Fronleichnamsfestes, das in Österreich und Deutschland bereits heute gefeiert wird, lebhaft. Aus diesem Grund gilt ab Sterzing ein Fahrverbot für Lkw in Richtung Staatsgrenze. Aufgrund des Verkehrsaufkommens ist es auch schon zu kleineren Unfällen gekommen und die tragen dazu bei, dass der Verkehr noch mehr zum Erliegen kommt. Bei Bozen kam es zu einem kleineren Unfall und auch bei Neumarkt. In beiden Fällen ist es bei Blechschäden geblieben. Die Feuerwehren mussten nicht ausrücken. Eva Klotz feiert heute ihren 75. Geburtstag. Seit Jahrzehnten steht ihr Name für den Einsatz für Freiheit, Heimat und Selbstbestimmung. Die Südtiroler Freiheit überraschte ihre Mitbegründerin mit einer Feier in St. Pauls. Zahlreiche Weggefährten blickten auf die gemeinsame Zeit zurück. 1983 zog Eva Klotz erstmals in den Südtiroler Landtag ein. 31 Jahre lang gehörte sie dem Hohen Haus an. Bis heute gilt Eva Klotz europaweit als Ansprechpartnerin für Parteien und Bewegungen, die sich für Freiheit und Selbstbestimmung der Völker einsetzen. Am Montag, 8. Juni, wird die Autonomiereform im Amtsblatt der Republik veröffentlicht. 15 Tage später tritt sie in Kraft. Mit der Reform wird Südtirol in seiner Gesetzgebung freier. Vorgaben wie die wirtschaftlich-sozialen Grundsätze des Staates sind nicht mehr einzuhalten. Mit der Reform erhält Südtirol die neue Zuständigkeit Umweltschutz inklusive Abfallwirtschaft und Wildtiermanagement.
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2: Der HCB Südtirol hat seine Personalplanungen für die kommende Saison vorangetrieben und den Vertrag mit dem Top-Torjäger der Liga, Brad McClure, verlängert. Nun geht er in seine insgesamt 5. Saison in Bozen. Im Sommer 22 kam McClure aus Augsburg zum HC Bozen. Der Angreifer mit den trickreichen Händen wurde in den letzten Jahren zu einem Leistungsträger in Bozen. Das waren die aktuellen Themen zur Stunde.
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2: Das Wetter am heutigen Donnerstag. Der Donnerstag verläuft wechselnd bis stark bewölkt. Tagsüber gibt es höchstens örtliche Regenschauer. In der Nacht trifft von Westen eine Störung mit teils kräftigen Regen ein. Die Maximalwerte liegen zwischen 20 und 27 Grad. Die Wettervorschau. Am Freitag in der Früh regnet es zunächst noch verbreitet. Im Laufe des Vormittags klingt der Regen vom Finchgau her ab und es wird recht sonnig. Es weht Nordföhn. Am Samstag ist es wechselnd bis stark bewölkt mit ein paar Regenschauern am Nachmittag. Am Sonntagvormittag scheint häufig die Sonne. Am Nachmittag kann sich lokal ein Gewitter bilden. Auch am Montag gibt es freundliches Wetter mit ein paar Gewittern am Nachmittag.
4: Südtirols Wälder leisten täglich einen wichtigen Beitrag für unser Klima. Sie speichern CO2 und produzieren frischen Sauerstoff. Ein einziger Baum kann dabei bis zu 5 Menschen pro Tag mit Sauerstoff versorgen.
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6: Daniel Hofer begrüßt Sie aus der Landesverkehrsmeldezentrale. Auf der Brenner-Autobahn in Fahrtrichtung Süden zwischen Klausen und Bozen-Nord hat sich ein Unfall ereignet. Es kommt zu Kolonnenverkehr und Staus. Kolonnenverkehr und Stau wegen Überlastung gibt es auf der Brenner-Autobahn in Fahrtrichtung Süden zwischen dem Brenner und Sterzing sowie abschnittsweise zwischen Bozen-Süd und Affi. Auf der Brenner Staatsstraße in Fahrtrichtung Süden zwischen Gossensass und Sterzing sowie zwischen Schrambach und Klausen und auf der Finchgauer Staatsstraße in Fahrtrichtung Meran abschnittsweise zwischen Schlanders und Döll. Auf der Brenner Staatsstraße nördlich von Farn sowie auf der Landesstraße Kastelruth-Weidbruck zwischen Tissens und Weidbruck bestehen Einbahnregelungen wegen Arbeiten. Es kommt zu Verzögerungen und Wartezeiten. Gute und sichere Fahrt!
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0: Das Stadion zieht ins Wohnzimmer und die Fußballweltmeisterschaft 2026, die kann kommen. Ja, in wenigen Tagen ist es ja soweit, dann startet das größte Fußballfest der Welt mit 104 Spielen in den USA, Kanada und Mexiko. Viele Fans überlegen jetzt, das WM-Erlebnis mit einem neuen Fernseher noch besser zu machen. Dabei empfehlen Experten für die meisten Wohnzimmer Geräte mit 55 bis 65 Zoll Größe. Wichtig sind vor allem einige stochenscharfe 4K-Auflösungen, Lösung, HDR und eine Bildwiederholungsrate von 120 Hertz. So wirken schnelle Pässe, Tore und Jubelszenen besonders flüssig. Wer viel Tageslicht im Raum hat, ist mit einem QLED-Modell gut beraten. Für maximale Bildqualität gelten OLED-Fernseher als erste Wahl. Auch beim Online-Kauf müssen sich Kunden heute kaum Sorgen machen. Lieferung, Rückgaberecht und Garantie sind genauso selbstverständlich wie im Fachhandel. Fest steht, mit dem richtigen Fernseher wird das Wohnzimmer pünktlich zum Anpfiff zu einem kleinen Fußballstadion.
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0: unverkennbar, die Diesner-Buben im Vormittagsprogramm hier auf Radio 2000. Und ich darf das Mikrofon abgeben an Kollege Roland Imdner-Bichler. Und zwar, der weiß genau, was der Arbeitsmarkt so zu bieten hat.
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2: Die Gemeinde Rasen-Antholz gibt bekannt, dass ein öffentlicher Wettbewerb zur Besetzung von einer Stelle als Koch oder Köchin in Voll- oder Teilzeit durchgeführt wird. Die Gesuche, die können bis Freitag, 26. Juni, 12 Uhr eingereicht werden. Das Gesuch zur Ausschreibung, das kann von der Homepage der Gemeinde Rasen-Antholz heruntergeladen werden.
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Musik von Stefan Peters um 11:28 Minuten. Wir kommen jetzt zu einer Frau, die war schon heute im Muntermacher, Frau der 2000, musikalisch zu Gast, nämlich Vanessa Mai. Und jetzt ist sie wieder dran, und zwar mit einem Hit der Stunde hier auf Radio 2000. Rohdiamant, so nennt sich nämlich ihre aktuelle Single.

Ja, manchmal lohnt es sich, einen Moment vorauszudenken und vorauszuschauen, nicht an morgen oder nächste Woche, sondern an die Jahre, die noch vor uns liegen. Mitch Keller hat das getan mit einem Titel, Wenn ich alt bin. Ein Song voller Herz und schöner Bilder, jetzt hier bei uns.

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das war das Vormittagsprogramm hier auf Radio 2000 mit Musik aus den 80ern. Darf ich mich verabschieden für heute. Wünsche allen noch Mahlzeit. Machen Sie es gut. Ab 15 Uhr wird dein Kollege Alexander Lanz hier sein. Machen Sie es gut und bis bald. Ihr Werner.

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1: Kurz vor WM verbietet FIFA leere Wasserflaschen in Stadien. Südtirols Lieblingsgeschäft 2026 ist das des Sparfilanders. Das Wetter heute in Südtirol wechselhaft. Im Studio Hannelore Plunger, einen schönen Tag. Bei den Spielen der anstehenden Fußballweltmeisterschaft dürfen Fans selbst leere Wasserflaschen nicht mit ins Stadion nehmen. Dies verkündete der Weltfußballverband FIFA in den USA und das trotz großer Hitzegefahr. Damit änderte die FIFA kurz vor Beginn des Turniers ihre Vorschriften. Bei dieser Entscheidung handele es sich um eine Sicherheitsmaßnahme. Damit werden Fans gezwungen, sich bei Bedarf Wasser im Stadion zu kaufen. Die Preise sind vielerorts heftig. Die FIFA arbeitet eng mit den jeweiligen Ausrichtungskomitees und lokalen Behörden zusammen, um Maßnahmen zum Hitzeschutz für die Fans zu erarbeiten, die zum Stadion reisen. Dazu können Einrichtungen wie Sprühnebelstationen, Ventilatoren, Trinkstationen, Kühlzelte und weitere Maßnahmen rund um das Stadiongelände gehören. Bei neuen israelischen Luftangriffen im Gazastreifen, trotz einer geltenden Waffenruhe, sind nach palästinensischen Angaben mindestens 9 Menschen getötet worden. Unter den Opfern sind 5 Mitglieder einer Familie, darunter beide Elternteile, teilten Mediziner mit. Zudem seien 15 Menschen verletzt worden. Die israelischen Luftstreitkräfte haben am frühen Morgen nahezu zeitgleich 4 Wohnungen bombardiert. Eine israelische Stellungnahme lag zunächst nicht vor. Am Strand der dänischen Insel Anholt soll der Kadaver des als Dimi bekannten Buckelwals obduziert werden. Interessierte können die Untersuchung mit Abstand verfolgen. Seit Wochen liegt das Tier aufgebläht von Fäulnisgasen vor der Urlaubsinsel. Auch die Forscher treibt vor allem eine Frage um, die nach der Todesursache. In den vergangenen Wochen waren Bürger in ganz Südtirol dazu aufgerufen, für ihr persönliches Lieblingsgeschäft abzustimmen. Zur Wahl standen 500 Geschäfte aus 84 Gemeinden, verteilt auf 6 Bezirke. Insgesamt wurden bei der Initiative 230.000 Stimmen abgegeben. Südtirols Lieblingsgeschäft 2026 ist das des Barfilanders. Sabine Meyer, die HDS-Direktorin.
2: Das Lieblingsgeschäft 2026 ist das Barfilanders geworden. Und auch das ist eine tolle Botschaft, denn es zeigt uns, dass nicht nur die Größe eines Geschäfts es ausmacht oder es nicht zwingend in einer großen Stadt stehen muss, sondern einfach der Mehrwert und die Nähe, die ich meinen Kunden und Kundinnen einfach geben kann. Wobei ich schon betonen möchte, dass für uns jetzt nicht die Auszeichnung der Sieger und Siegerinnen ausschlaggebend und das Wichtigste war, sondern uns war es primär wichtig, die Aufmerksamkeit, Sichtbarkeit und Sensibilisierung, die wir in der Bevölkerung mit dieser Initiative erreichen können.
1: Eva Klotz feiert heute ihren 75. Geburtstag. Seit Jahrzehnten steht ihr Name für den Einsatz für Freiheit, Heimat und Selbstbestimmung. Die Südtiroler Freiheit überraschte ihre Mitbegründerin mit einer Feier in St. Pauls. Zahlreiche Weggefährten blickten auf die gemeinsame Zeit zurück. 1983 zog Eva Klotz erstmals in den Südtiroler Landtag ein. 31 Jahre lang gehörte sie dem Hohen Haus an. Bis heute gilt Eva Klotz europaweit als Ansprecherin. Partnerin für Parteien und Bewegungen, die sich für Freiheit und Selbstbestimmung der Völker einsetzen. Lesen öffnet Welten, stärkt Sprache und schafft Beziehungen. Genau hier setzt das Caritas-Projekt Lies mit mir an, das im heurigen Schuljahr eine erfreuliche Bilanz ziehen kann. Südtirolweit engagieren sich aktuell 100 Lesementoren und begleiten insgesamt 150 Kinder und Jugendliche. Seit mittlerweile 17 Jahren fördert das Projekt spielerisch die Sprach- und Lesekompetenz junger Menschen. Carmen Riensner vom Caritas-Dienst Pfarrarbeit.
3: Bei dem Caritas-Projekt Lies mit mir treffen sich die Lesementorinnen und Mentoren während dem Schuljahr einmal in der Woche für eine Stunde am Nachmittag mit den Grundschulkindern und Mittelschülern in einer öffentlichen Bibliothek oder in der Schule. Und die Kinder dürfen sich dabei ein Buch aussuchen oder eine Zeitung, je nach Interessen. Und es wird zusammen eben gelesen, auch vorgelesen. Das Textverständnis wird abgefragt. Dass vor allem die Kinder von diesen Lesestunden sehr stark profitieren, aber auch die Lesementoren und Lesementoren sehr viel zurückbekommen von den Lesestunden mit den Kindern. Und somit ist es ein ganz, ganz tolles Projekt.
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1: Die Fußball-Weltmeisterschaft wird ab 11. Juni in den USA, Mexiko und Kanada ausgetragen. Zum ersten Mal werden 48 Nationen um den Titel kämpfen. Das Eröffnungsspiel findet am 11. Juni in Mexico City statt. Das Endspiel wird am 19. Juli in New York, New Jersey ausgetragen. Die statistische Analyse sieht Spanien mit 14,5% Wahrscheinlichkeit als Top-Favoriten. Dicht dahinter folgen England und Frankreich mit jeweils 12,4% sowie Deutschland mit 11,2%. Das waren die aktuellen Themen zur Stunde.
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1: Das Wetter am heutigen Donnerstag. Sonne und Wolken wechseln. Tagsüber bleibt es weitestgehend trocken. In der Nacht trifft von Westen eine Störung mit teils kräftigen Regen ein. Die Maximalwerte liegen zwischen 21 und 27 Grad. Die Wettervorschau. Morgen früh regnet es zunächst noch verbreitet. Im Laufe des Vormittags klingt der Regen vom Finchgau her ab und es wird zeitweise sonnig. Es weht Nordföhn. Zum Abend hin können sich lokale Regenschauer entwickeln. Die Höchstwerte liegen zwischen 18 und 26 Grad. Am Samstag ist es wechselnd bis stark bewölkt mit ein paar Regenschauern am Nachmittag. Zum Abend hin gibt es eine Wetterbesserung. Am Sonntagvormittag scheint häufig die Sonne. Am Nachmittag bilden sich ein paar gewittrige Regenschauer. Auch am Montag gibt es freundliches Wetter mit ein paar Gewittern am Nachmittag. Mehr Wolken bringt der Dienstag. In der zweiten Tageshälfte treten Regenschauer häufiger auf.
5: 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Wussten Sie, dass in Südtirols Wälder über 1000 verschiedene Pflanzen ein Zuhause finden?
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7: Hier ist die Landesverkehrsmeldezentrale, Brenner Autobahn. In Richtung Süden, zwischen dem Brenner und Sterzing, sowie zwischen Brix und Roveretto Süd, Kolonnenverkehr und Stau wegen Überlastung. Auf der Finchgauer Staatsstraße kommt es bei den Ostzufahrten immer wieder zu Verzögerungen. All unterwegs. Gute Fahrt.
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